0: drei vor halb drei.
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0: 13 Minuten vor 3.
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0: gleich 14:45.
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0: 16 nach 4.
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0: 13 Minuten vor 5.
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0: Weatherproof. 13 Minuten nach 5.
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0: 18 Minuten vor 6.
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0: 8 nach halb 8.
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0: gleich 8:45.
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0: Genau 21:15.
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0: 6 nach halb 1.
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1: Hallo zusammen und herzlich willkommen. Ich bin Tom Voss und ich freue mich, dass ihr alle wieder zuhört. Thema dieser Folge: Vernetzung, wie sie gelingt und was sie bewirkt. Ich spreche diesmal mit Ute Platzkassens. Hallo Ute.
4: Hallo Tom.
1: Schön, dass wir uns unterhalten können über dieses Thema und ich bin ganz gespannt, was du dazu zu erzählen hast. Aber zunächst mal, du lebst ja hier in einem eigenen Wohnprojekt. Und du engagierst dich darüber hinaus im Verein Mehrleben Wohnprojekte e.V. in Lüneburg. Das ist so eine Art Dachverband, ne, für Wohnprojekte in Lüneburg, aber auch ein bisschen drüber hinaus.
4: Ja, Lüneburg und Landkreis Lüneburg, da sind wir aktiv als Verein. Genau.
1: Schön. Wir melden uns aus deiner Wohnung hier im Wohnprojekt am Speicherbogen. Wir sind so am nordöstlichen Rand von Lüneburg.
4: Genau. 10 Minuten fußläufig zum Bahnhof, das finde ich besonders wichtig.
1: Ja. Und du wohnst hier zusammen mit deinem Mann?
4: Der wohnt in der eigenen Wohnung. Wir sind getrennt als Paar.
1: Ute, wir sitzen in deinem Arbeitszimmer. Aha. Wir hören draußen nicht nur Vögel zwitschern, sondern gerade auch die städtische Kanalreinigung, die vorbeifährt. Das ist immer so, es ist idyllisch. Genau. Aber die Wirklichkeit ist manchmal ein bisschen rauer, als sie sein soll. Ne?
4: Ja.
1: Das ist hier trotzdem eine sehr ruhige Stimmung in dieser Wohnstraße, in diesem Viertel. Es sind überwiegend neue Häuser, verklinkert und euer modernes, ökologisches Wohnprojekt fügt sich da überraschend ein. Das ist nicht verklinkert, das ist also ökologisch auffällig. Wir werden nachher mehr erfahren dazu. Mhm. Ich bin da schon ganz gespannt. Und das Zweite ist eben, es geht uns auch um das Generationsübergreifende in eurem Wohnprojekt. Mhm. Und dann eben um die Frage, ihr seid Vernetzungsexperten und engagiert.
4: Ja.
1: Aber es ist ganz wichtig, also wie gelingt Vernetzung und warum überhaupt macht man das? Warum ist das eigentlich wichtig?
4: Ja.
1: Darüber wollen wir heute reden. Aber wir wollen dich erstmal ein bisschen kennenlernen, Ute, dass wir ein Bild haben. Mit wem sprechen wir und was bist du für eine? Magst du dich kurz vorstellen?
4: Ja, kann ich machen. Also ich lebe jetzt seit 7 Jahren oder knapp 7 Jahren leben wir hier zusammen im Speicherbogen. Das Thema Wohnprojekte hat mich erst relativ spät, als es um die Phase nach der Familienzeit ging, beschäftigt. Da habe ich mich dann auch sehr viel intensiver mit dem Gedanken beschäftigt und habe Kontakt zu Lena, dem lebendigen Nachbarschaft, der Mutter aller Wohnprojekte in Lüneburg, den Kontakt da aufgenommen. Damals war das, aber das ist jetzt gut 10 Jahre her, noch nicht so richtig, passte das noch nicht so richtig in mein Leben. Und wir mussten erst noch unsere Ehe klären. Wir haben uns dann getrennt, aber so ganz gut. Mhm. Und mein ehemaliger Gatte wohnt jetzt auch hier im Speicherbogen. Mhm. Ja, das ist gut so. Gut, und Wohngemeinschaftserfahrung habe ich tatsächlich nicht, wie das ja eigentlich bei ganz vielen Menschen, die im Wohnprojekt wohnen. Die haben zur Studentenzeit in Wohngemeinschaften gewohnt und ich komme aus einer großen Familie und hatte so die Nase voll von Wohngemeinschaft.
1: Wie groß war deine Familie? Wie viele Geschwister hast du?
4: Ich habe 5 Geschwister, wir sind 6. Mhm. Und meine Großmutter lebte mit uns. Mhm. Also wir hatten den 3-Generationen-Haushalt. Ja, ja. Ich wollte erstmal alleine wohnen.
1: Du wusstest, wie das ist und wie schön das ist. Eine eigene Wohnung, ein eigenes
4: genau.
1: Zimmer.
4: Genau, ja. Ich war so stolz auf mein erstes eigenes Zimmer mit einem Schlüssel, ja. Wo ich das Zimmer abschließen konnte und nicht meine Tasse, meine Lieblingstasse plötzlich weg war. Von
1: oder das Tagebuch plötzlich woanders lag, als da, wo du es abgelegt
4: ja,
1: hast.
4: Ja, so ungefähr. Ja. Ne? Also das, ja. So und dann, gut, da habe ich so eher den klassischen Weg zu zweit mit ne, meinem damaligen Lebensabschnittsgefährten zusammengewohnt und später als Kleinfamilie am Stadtrand, klassisch, aber dann war irgendwie klar, nee, so im Alter ist, glaube ich, ganz gut eine andere Wohnform. Und dann war, wie gesagt, der Kontakt zu Lena da. Und dann ergab es sich, dank dem allseits bekannten Volker Holtermann, Plan W aus Lübeck, der ja hier dieses Grundstück von der Stadt angeboten bekam und der dann ganz schnell aus seinem großen Fundus eine Truppe zusammenfinden konnte. Wir waren dann 7 Parteien, die hier quasi als Erste gesagt haben, oh ja, das machen wir und genau so machen wir es. Also es gab ein Konzept von den Architekten schon. Also so ein bisschen, wie der Bau sein könnte. Es gab die Idee, und da kommen wir zur ökologischen Bauweise.
1: Ja, das geht mir ein bisschen schnell. Weil,
4: ach so, okay.
1: Wie war das nochmal? Also bist du schon in Rente gegangen und da hast du noch in deinem alten Haus gewohnt, also in eurem Familienhaus.
4: Ja. Ich habe da alleine dann inzwischen in dem Familienhaus gewohnt. Und dann war klar, also da möchte ich nicht alleine bleiben. Ja, so, ja.
1: Was für ein Zufall, dass du dann auch diese Leute kennengelernt hast und diese Chance hattest, ne?
4: Ja, wobei ganz zufällig ist es ja nicht, weil ich ja wirklich intensiv dann über Lena Volker auch kannte. Ich war sehr eng dran. Wir hatten das, also damals mein Mann und ich hatten das Willkommen von Lena. Aber ich bin da dann doch wieder ausgestiegen, weil ich gesagt habe, das passt gerade nicht. Es war mir zu schnell, das Familienhaus zu verlassen. Da habe ich auch mit viel Herz dran gehangen, weil wir das selbst geplant hatten, auch baubiologisch damals schon gebaut haben. Ja, das war mir da zu schnell. Und unsere Tochter war noch nicht ganz aus dem Haus, also oder gefühlt, die studierte schon. Aber
1: das muss alles passen. Ne?
4: Ja, genau, das passte noch nicht. Aber dann irgendwie 2016. Bin ich dann hier zu der Gruppe gestoßen, war vorher auch schon auch noch mal in einer anderen Gruppe, die sich gefunden hat. 3 Parteien aus dieser anderen Gruppe, in der ich war, sind jetzt auch, also wir sind zu 3 Parteien jetzt hier. Ne? 2 davon sind auch mit hierher gekommen. Ja. Ja, das ist ein Erbpachtgrundstück, das ist ein bisschen eine kleine Kröte, aber gut, das ist, wie es ist.
1: Okay. Und wie kam es, dass du nach dieser intensiven Zeit mit 5 Geschwistern plötzlich wieder Leute so nah an dich rankommen lassen wolltest oder konntest?
4: Ach, also viele Leute um mich rum mochte ich schon gerne, aber mir war es irgendwann wichtig, auch so wirklich mein eigenes zu haben. Also zu sagen, das ist meins und das nimmt mir jetzt keiner. Das war deutlich anders. Also natürlich Zimmer teilen mit den Geschwistern und Klamotten wurden natürlich von oben nach unten gereicht, wie das so in den 50er Jahren halt war. Ne? Also macht ja auch Sinn. Heute nennt man das Nachhaltigkeit. Damals war es einfach nicht immer nur freiwillig und nachhaltig, sondern der Not in Anführungsstrichen, also geschuldet.
1: Du schließt daraus, du warst nicht die Älteste in deiner Geschwister.
4: Nein.
1: Bei denen ist das ja egal, wer die abgetragenen Sachen kriegt.
4: Das stimmt, stimmt. Ich war die Mittlere. Und ich wollte irgendwie, also für mich ist das hier die richtige Mischung zwischen Nähe und Distanz. Also ich habe mein eigenes, ich kann, wenn ich will, die Tür zumachen und das wird ja auch respektiert. Also unter Geschwistern wird eine zue Tür nicht unbedingt respektiert.
1: Und ne? Deine Berufstätigkeit lief dann auch langsam aus. Ne? Du warst, glaube ich, Lehrerin,
4: hast
1: du gesagt.
4: Ja, ich war im Internatsgymnasium tatsächlich hier im Landkreis als Lehrerin. Und ich habe noch ein Jahr dann gearbeitet, als ich hier eingezogen bin und bin dann mit Mitte 65 in Rente gegangen. Ne?
1: Ja. Internatsgymnasium, da guckt schon so ein bisschen um die Ecke, dass das was nicht ganz Normales ist.
4: Stimmt.
1: Was ist der Kick? Was ist das Besondere?
4: Also als Lehrerin war ich eingebunden in den Internatsalltag. Das heißt, ich hatte eine feste Gruppe von Jugendlichen, mit denen ich Mittag gegessen habe, Abendbrot gegessen, und also die festen Tisch. Und einmal die Woche abends, donnerstags abends war Gruppenabend oder ist Gruppenabend nach wie vor, Und dann verbringt man irgendwie den Abend, macht Freizeit mit den Jugendlichen, so, damit die auch betreut sind. Und es gibt eine ganze Reihe von Lehrer und Lehrerinnen und Kollegen, die da im Internat wohnen und dann also den, ja, noch viel, viel mehr Alltag mit denen teilen. Die haben zwar eine eigene Wohnung, aber haben also so, deren Ausgang ist in den Wohnbereich der Jugendlichen. Mhm. Und das heißt, man kriegt diese Kinder und Jugendlichen ganz anders mit, auch in ihrem Lebensumfeld und hat einen ganz anderen Zugriff, in Anführungsstrichen, nur, ne, als nur, ich gehe in Unterricht, unterrichte und was weiß ich, ich habe Französisch unterrichtet und wenn ich dann Stress mit einem Achtklässler im Unterricht morgens hatte, der war aber in meiner Gruppe, dann bin ich ihm in einer anderen Rolle begegnet und konnte irgendwie das ihm auch anders begegnen, dadurch eventuell auch den Stress im Unterricht lösen. Oder, was weiß ich, ich erinnere einen, der im Unterricht unerträglich war, aber in meiner Gruppe ganz konstruktive Beiträge für die Gestaltung des Gruppenabends gemacht hat. Also, und das beides zu erleben, das hilft ungemein so auch im Unterricht. Ne?
1: Einfach so,
4: und viel mehr,
1: eine Person auch mehr perspektivisch und nicht nur in einer Rolle wahrzunehmen.
4: Genau. Und die kriegen mich eben auch in einer anderen Rolle mit. Ja. Ne?
1: Aber ich stelle mir andererseits auch vor, dass du schon durchaus auch den notwendigen Ton beherrscht, der manchmal erforderlich ist, um bestimmte Sachen dann auch klar zu regeln.
4: Ja, also das musste ich echt hart lernen, muss ich sagen. Also so, bin ja eher so vorsichtig, ja, vielleicht, ich überlege mal.
1: Deswegen habe ich es betont.
4: Genau, also aber na, tatsächlich hatte ich meine Lehrer an der Stelle. Ich gehöre zu der Generation von Lehrerinnen, die in den 80er Jahren, also 82 bin ich fertig geworden und dann war Lehrerarbeitslosigkeit. Ich habe keine Stelle gekriegt. Ne? So mit Französisch und Pädagogik als Unterrichtsfach, ne? Und schlechtes Examen. Also da. Dann konnte ich aber in der Heimerziehung anfangen. Und dann habe ich da in Düsseldorf in einem Heim für sogenannte schwer erziehbare Mädchen Fürsorgeerziehung geschlossene Unterbringung angefangen. Also das war schon eine harte Schule. Ne?
1: Aber es ist wirklich interessant, was du erzählst, Ute, weil du hast dann in diesem Internatsgymnasium ja die Nase auch noch weit rausgestreckt, weil du da, glaube ich, auch was für die UNESCO gemacht hast, so eine Betreuung oder Beauftragung hattest. Ja. Magst du das noch erzählen, weil das ist einfach total spannend.
4: Ja, diese Schule Marienau, ich kann ich ja auch nennen, also Marienau hier im Landkreis, ist UNESCO-Projektschule. Und es gibt halt jemanden, der ein bisschen das den Hut dann aufhaben muss. Und da war ich lange Koordinatorin, UNESCO.
1: Und was macht man so als UNESCO-Schule?
4: Also? Ja, man versucht so, zum einen so internationale Kontakte so ein bisschen herzustellen, aber auch, geht auch um Toleranz irgendwie. Ne, was kann man machen, um Kindern irgendwie Toleranz beizubringen?
1: Dass man über nationale Interessen und auch ökologische Probleme national und vieles andere hinausdenkt und einfach die Welt auch ein ganzes Stück mit in den Blick nimmt von Unterrichtsinhalten und von Nachdenken.
4: Genau, wobei man muss gar nicht so weit gehen. Also es gibt hier in Lüneburg, die inzwischen heißt die Oberschule am Wasserturm, das vor 15 Jahren, als ich das gemacht habe, war das eine Hauptschule, sogenannte Hauptschule, auch UNESCO-Projektschule. Und ein Projekt zusammen mit dieser Hauptschule zu machen, also die Internatsschüler, Gymnasiasten aus Hamburg-Pöseldorf oder so, die haben ja wenig Kontakt zu diesem Klientel. Und es gab ein großes Projekt damals, ein Tanzprojekt, mit Schülern von der Hauptschule und unseren, also von Marienau, und die, dass die sich begegnet sind, das allein ist ja schon eine Sache, praktizierte Toleranz. Also erst die Vorbehalte zu merken und dann festzustellen, ach, die sind ja irgendwie ganz nett, die hören ja dieselbe Musik wie wir oder so.
1: Weißt du, wenn du das beschreibst, Ute, ich ahne schon, was das alles mit Vernetzung zu tun hat. Du bewegst beim Sprechen auch schon deine Hände, weil du bestimmte Fäden auseinanderhalten willst und zusammenführen willst.
4: Ja,
1: ne?
4: Ja, das stimmt.
1: Also das sind vielleicht auch die Vorläufer deiner Vernetzungsinteressen, die du da auch schon, wenn auch in anderen Gewand.
4: Ich glaube, das hat schon ganz früh angefangen. Ich bin ja die mittlere, die älteste von den vier Kleinen. Ja. Also, und da habe ich, glaube ich, auch vermittelt.
1: Das ist gut.
4: Also, das
1: jedenfalls nicht in the middle of nowhere, sondern schon sehr klar verortet.
4: Ja, genau.
1: Ute, erstmal vielen Dank. Ich glaube, jetzt können wir uns alle ein kleines Bild von dir machen. Mhm. Und danke auch, dass du das so offen erzählt hast. Und an alle Hörer nochmal, wir sind hier bei Wohnprojekte im Gespräch. Diesmal mit Ute Platz-Kassens, Wohnprojekt am Speicherbogen und Dachverband Mehr Leben Wohnprojekte e.V. Lüneburg. Und ich bin Tom Voss. Ute, wir sind jetzt im Wohnprojekt am Speicherbogen. Was macht euer Projekt besonders?
4: Ich denke, erstmal die Bauweise, darüber haben wir uns ja gefunden letztlich. Das ökologische Bauen und das baubiologische Bauen. Ähnlich wie Querbeet, darüber gab es ja auch schon mal einen Podcast. Das ist hier Holzständerwerk mit Strohdämmung und Lehmputz. Dadurch entsteht ein wahnsinnig tolles Raumklima. Ich glaube, das ist das Besondere. Und bevor es Querbeet gab, waren wir das größte Wohnhaus in dieser Bauform bundesweit. Und jetzt ist Querbeet noch ein bisschen höher.
1: Wirklich auf engstem Raum zwei ähnlich ambitionierte, ökologische, herausragende Gebäude.
4: Mhm. Genau, das ist eins. Und wie gesagt, und diese Wohnprojektidee, die verbindet uns natürlich auch. Dieses Mehrgenerationenwohnen ist wichtig. Da haben wir, diese Gründungsgruppe waren, wir waren alle nach der Familienphase, haben ganz klar gesagt, nee, wir wollen auch Familien mit möglichst kleinen Kindern, damit die auch lange bleiben, damit man lange was voneinander hat und die hier so reinwachsen, aufwachsen. Mhm. Das ist uns tatsächlich dann auch gelungen. Also wir sind hier eine Mischung von, der Jüngste ist 3 Jahre alt, der Älteste ist 86. Ja, von dem Ältesten haben wir den 80. Geburtstag. Wir waren gerade eingezogen und haben dann den 80. Geburtstag gefeiert. Hier im Gemeinschaftsraum, auch ein ganz wichtiger Raum für uns.
1: Ihr seid so 32 Erwachsene ungefähr und auch so die Hälfte Kinder, 15 Kinder.
4: Ja, oder? Genau. Und 3 von den Kindern sind hier reingeboren. Das finde ich eben auch ganz schön. Mhm. Ne?
1: Ja, so. Das Ganze ist so angelegt. Wir sind ja einmal rumgegangen vor unserem Gespräch, wie in so einem Kreis, nicht Halbkreis, sondern wirklich kreisartig angelegt, mit einem Platz in der Mitte, ein Oval, wo ein Spielplatz ist und ein Sandkasten und drumherum sind die Häuser gebaut. Und mich hat sofort an Querbeet das Gebäude erinnert, weil es keine klaren Kanten gibt, sondern schöne anthroposophische Rundungen. Erzähl noch mal, warum ist alles so rund hier in eurem
4: Anthroposophisch? Nein, also runde Kanten. Doch dadurch, dass es eben wenig, es ist nicht so eckig. Ne? Das ist tatsächlich dem Lehm geschuldet, weil Lehm kann man nicht so richtig kantig putzen. Das ist schwierig, kann man sicherlich auch. Mhm. Aber man müsste eine Metallschiene einsetzen. Das widerspricht natürlich ein bisschen dem Material. Ne? Und darum ist es halt auch rund geputzt.
1: Mhm. Das ist alles barrierearm hier, auch für die älteren Mitbewohner.
4: Genau, ja.
1: Ja, du hast diesen ökologischen Anspruch schon erwähnt, auch das generationsübergreifende. Ja. Und ich glaube, ihr habt auch noch als dritten Aspekt das Wohngesunde. Das ist ja ein ungewöhnliches Wort. Was ist das gemeint?
4: Ja, wir haben natürlich auch im Innenbereich versucht, möglichst ökologisch zu bauen. Also mit Holzfußboden, also Dielenfußboden, das Material, was wir weiterverwandt haben. Also keine Rigipsplatten, sondern Fermazell. Die sind gesünder mit der Farbe. Wir haben auf die Farbe geachtet, auf den Kleber. Für die Fliesen, also solche Sachen, die eben auch noch eine Rolle spielen, wenn man versucht, möglichst giftfrei zu bauen.
1: Und das Ganze ist entstanden durch das nachhaltige Engagement von dir und anderen Gründungsmitgliedern, aber auch dann durch den Baubetreuer Volker Holtermann, Plan W. Lübeck, der, glaube ich, sich ums Grundstück erstmal gekümmert hat oder aktiv war, dass ihr überhaupt an ein Grundstück rankamet, was in Hamburg ja ein Riesenproblem ist. Und hier ist es gelungen.
4: Hier
1: auch ist nicht es so gelungen einfach in Lüneburg.
4: Nein, also ich denke, wir haben schon davon profitiert, dass der Verein Mehr Leben Wohnprojekte e.V. und die Menschen von Lena im Laufe der Jahre viel Lobbyarbeit gemacht haben und viel dicke Bretter gebohrt haben, auch bei der Stadtverwaltung, sodass hier im Neubauviertel Grundstücke für Wohnprojekte ausgewiesen worden sind. Und dieses Grundstück war tatsächlich erstmal für eine Wohnungsbaugesellschaft vorgesehen, aber die waren irgendwie wohl ganz gut ausgebucht, sodass die Stadt das dann Volker, der bei der Stadt bekannt ist, durch seine Aktivität angeboten haben und dann war es ein leichtes quasi, hier Menschen zu finden, die ein Wohnprojekt machen wollten. Ne?
1: Also auch alles nicht einfach zu beginnen, das Grundstück zu bekommen. Der Boden war vorbereitet,
4: ja,
1: dank Vernetzung unter anderem und Vorarbeiten, da sprechen wir gleich drüber.
4: Ja.
1: Aber auch die Aspekte des Strohgedämmten, das ist ja auch für eine Stadtverwaltung, wenn die das erstmal hört, beim Bauantrag oder so, da gehen die Augenbrauen hoch, oder?
4: Das habe ich tatsächlich gar nicht so genau mitgekriegt. Also da musste Dirk Schamer, der verantwortliche Architekt an der Stelle, glaube ich, so ein bisschen Überzeugungsarbeit leisten. Ne? Und Volker hat viel diese Hintergrundarbeit gemacht. Nee, das Thema war tatsächlich erstmal in der Anfangsgruppe, diese 7 Parteien, die wir tatsächlich hier jetzt auch weitergemacht haben und auch hier nach wie vor leben. Wir waren zunächst 9, die das machen wollten. Und als wir entschieden haben, also als Gruppe mehrheitlich, wir wollen diesen ökologischen Aspekt und diese Form des Bauens, sind nochmal 2 abgesprungen.
1: Ja.
4: Also das war für den einen oder anderen erstmal, der sich interessierte für ein Wohnprojekt, und da hat die Bauform erstmal ihn abgeschreckt.
1: Mhm.
4: Manche sind, also die ersten 2 davon sind gegangen, und andere haben sich das angehört und sind dann vielleicht auch gegangen. Aber in der Anfangsphase sind ganz explizit deswegen abgesprungen. Ne?
1: Gut, das klärt das.
4: Ja.
1: Die Ziele schließen dann auch einiges aus. Da kann man schlecht einen Kompromiss machen.
4: Und wenn erstmal Entscheidungen getroffen sind, so ist es im Grunde im Prozess.
1: Stroh ist Stroh, Beton ist Beton.
4: Genau, die Ersten, die im Wohnprojekt sind, entscheiden, was ist. Und jeder, der dazukommt, muss das, was gewesen, was bis dahin entschieden ist, so nehmen, wie es ist.
1: Mhm.
4: Ne? Das ist das, was er einkauft.
1: Ihr habt dann eine Eigentümergemeinschaft entwickelt. Ihr seid also jeweils Besitzer, Besitzerin eurer Wohnung. Verwaltet euch selber?
4: Nee, wir haben eine Hausverwaltung in Hamburg, weil bestimmte Dinge, ist besser, wenn die Hausverwaltung das macht. Gerade die Abrechnung ist ja ein Konfliktthema. Und da ist es gut, wenn dann die Hausverwaltung das macht. Aber wir machen einfach ganz viel selbst. Und
1: sag mal Beispiele.
4: Also die Gartenarbeit, die Hausreinigung, auch die Hausmeistertätigkeiten oder so. Also wir haben keinen Hausmeister, wir haben eine Reihe von RentnerInnen, die solche Sachen übernehmen. Was noch so anfällt, wenn man in einem Haus wohnt, also ob das ein Einfamilienhaus ist oder diese Wohnanlage hier. Wenn irgendjemand sieht, da ist was kaputt, fragt er entweder irgendwen anderes, du hast doch Ahnung, guck doch mal. Also jeder bringt sich hier nach seinen Fähigkeiten ein. Und was weiß ich, unten an der Haustür habe ich jetzt gesehen, irgendwie sind Macken in der Farbe. Und ich weiß, irgendjemand hat ein Pott Farbe von dem, die wir da brauchen. Und dann
1: Haben wir einige von denen, die hier bei euch wohnen, ziemlich viel Zeit. Die sind Rentner, auch wenn es Rentner gibt, die gar keine Zeit haben, egal. Aber andere gehen noch richtig der Arbeit nach oder haben Kinder und arbeiten.
4: Ja, ja.
1: Das heißt, die können sich auch alle unterschiedlich beteiligen. Heiligen, ne? Kommt ihr damit zurecht oder gibt es da Probleme?
4: Nee, also alles in allem kommen wir ganz gut klar. Also damit, ne? Das ist ja, Rentner können ihre Zeit irgendwie besser einteilen. Also, was ich keine Zeit hätte, würde ich nicht sagen, ne? Aber ich habe manchmal das Gefühl, ich habe viel Zeit auch so, und ich kann ja, was weiß ich, was ich heute nicht mache, kann ich morgen machen oder so. Und ich kann tagsüber, also es gibt jetzt irgendwie ein Thema, da muss ich mal die Hausverwaltung anrufen. Das kann ich ja viel besser im Laufe des Tages und vielleicht auch ein- oder zweimal, wenn ich keinen erreiche, als jemand, der noch arbeiten geht und der dann irgendwie in seinem Bürojob eine Pause irgendwie einplanen muss, um dann dieses Telefonat zu führen. Von daher finde ich das irgendwie auch völlig in Ordnung, wenn ich sowas übernehme oder irgendjemand. Und so geht das den Rentnern hier eigentlich.
1: Wenn das so Hand in Hand geht. Ne?
4: Ja.
1: Habt ihr euch eigentlich bei der Einteilung der Wohnungen, wer wohnt wo und so, auch ein bisschen auseinander dividiert? Wo sind die Kinder, Schrägstrich, wo gibt es Rabatz und Krach, wo haben die Alten ihre Ruhe? War das auch ein Kriterium?
4: Nee, das war ja so, also so die ersten, was weiß ich, als dann die Pläne soweit konkreter waren und klar waren, waren wir vielleicht 12 Parteien oder so, und die Wahl hat so gepasst, dass es überhaupt keinen Streit geben musste und kein Losverfahren oder sonst irgendwas. Nee, das hat total gut funktioniert. Und dann war ja nur noch Zug um Zug, kamen die Nächsten dazu und die konnten dann die Wohnung wählen, und hat sich so ergeben. Also es ist schon manchmal, meine Wohnung geht heraus zum Hof, zum Innenhof. Und irgendwann mal hat ein Kind so einen kleinen Rasenmäher, so ein Plastikrasenmäher geschenkt gekriegt. Der dann, wenn der über die Steine schrappt, also ich war schon manches Mal geneigt, dieses Teil so zu verstecken, dass es keiner mehr findet. Oder Bobbycar-Rennen oder sonst irgendwas. Aber
1: wenn die dann größer werden, vielleicht die ersten Mofas, Mopeds hier rumgucken.
4: Ja, nein, wir sind ja ökologisch hier.
1: Ja, das malt man sich das aus.
4: Ja, ja, ja.
1: Die Kinder werden, ist das anders. Und mit dem Eigentum wollte ich nochmal fragen. Mhm. Ihr habt also eigene Wohnungen. Mhm. Habt ihr auch Gemeinschaftseigentum?
4: Ja, wir haben eine eigene Wohnung. Alle haben einen Balkon oder eine Terrasse. Das ist dann wirklich der Privatbereich. Und der Rest ist Gemeinschaftseigentum. Mhm. Also der Garten. Und wir haben auch einen Gemeinschaftsraum. Das war bei uns wichtig, den zu haben. Der ist genau unter mir.
1: Ja,
4: aber noch habe ich keinen. Noch habe ich keine größeren Fäden
1: mit eigentlich,
4: genau. Und ich frotzel dann auch immer ein bisschen. Ich nehme dann die Hörgeräte raus. Ach so, dann ist es auch nicht mehr so schlimm. Also und der Gemeinschaftsraum, das ist auch so eine, was weiß ich, ungefähr 70 Quadratmeter, geht auch mit seiner Terrasse raus auf den Hof. Das ist ein ganz wichtiger Raum für uns, wo klar Geburtstage gefeiert werden. Also ich habe den total genossen. Mein Geburtstag war dann in den Herbstferien, da waren wenige da, sodass ich den fast ein ganzes Wochenende belegt habe, um meine große Familie einzuladen. Und wirklich ist gebührend den runden Geburtstag, versteht sich, zu feiern. Geburtstage werden gefeiert, Filmabende gemacht, unsere Sitzungen. Wir haben nach wie vor einmal im Monat so ein sogenanntes Orga-Treffen, weil es doch immer das eine oder andere zu besprechen gibt. Sechsmal im Jahr haben wir ein sogenanntes Sonntagstreffen, wo wir dann auch mal versuchen, irgendwie Themen, die ein bisschen über sowas Organisatorisches hinausgeht, zu besprechen. Mhm. Nach wie vor. Oder im Wechsel machen wir dann auch irgendwie was Nettes, eine Draisinenfahrt, dass wir gemeinsame Erlebnisse haben. Und das ist so, dem ist der Sonntag vorbehalten.
1: Da ist auch schon so eine Eigentümerversammlung mit drin integriert in diese.
4: Einmal im Jahr haben wir dann die Eigentümerversammlung, das muss ja formal sein. Und dann kommt auch die Verwalterin und dann machen wir formal, korrekt so eine Eigentümerversammlung. Ansonsten, wenn wir Dinge besprechen wollen oder so, dann entscheiden wir das in diesem Orga-Treffen und kommunizieren das an die Verwaltung und dann wird bei der nächsten WEG-Sitzung wird das formal abgehakt. Und ansonsten stelle ich fest, ich bin gar nicht mehr in irgendeiner Arbeitsgruppe, aber ich bin überall.
1: Ach so. Also, es klingt nach gut vernetzt.
4: Ja, das stimmt. Genau, ich gehöre zu so einer kleinen Kochgruppe, die alle 14 Tage mittags kocht für die sich anmelden. Und das nehmen natürlich gerne, so war auch die Idee. Familien mit Schulkindern, wenn die dann mittags nach Hause kommen, müssen die Eltern sich nicht kümmern, dann kommen die alle zusammen bei uns essen. Gut, wir haben einen Menschen, der ist an Demenz erkrankt, der ist dann mit bei der Kochgruppe. Also im Rahmen seiner Möglichkeiten macht er mit. Sowas findet dann eben auch im Gemeinschaftsraum statt, ne?
1: Ich denke, dass dieses gemeinsame Essen und Vorbereiten und drumherum auch sehr stark das fördert, von alleine sich auszutauschen und Gemeinsamkeit herzustellen.
4: Ne? Das macht auch total Spaß. Und wenn die Kinder dann auch reinkommen und so von der Schule schmeißen ihren Ranzen, Hände waschen.
1: Genau, das war der Grund, den ich meinte vorhin.
4: Genau, und das funktioniert besser, wenn ich das sage, als wenn die Eltern das sagen. Ja, das ist ja auch eine Erfahrung. Ne?
1: Du sprachst einen Mitbewohner an, der an Demenz erkrankt ist. Erstmal gut, dass ihr das offen so besprecht und so. Ne? Wie sind die Perspektiven? Wie sorgt ihr euch gemeinsam ein bisschen, wie es weitergeht oder wie läuft das?
4: Noch nicht. Aber manchmal habe ich das Gefühl, sollten wir vielleicht machen. Also klar, also passiert hier viel so in Nachbarschaftshilfe, ohne dass wir jetzt da ganz groß drüber reden und Kinder hüten und was weiß ich, als zum Beispiel die Kinder, die hier geboren sind, wir haben dann für die Wöchnerinnen und die Familie irgendwie reihum hier so einen Plan aufgestellt, hat jeder mal, haben wir 6 Wochen abgedeckt, sodass die von Montag bis Freitag ein warmes Essen vor der Tür hatten mittags. Ne? Also
1: schön,
4: so, dass solche Sachen, aber dieses Altwerden im Wohnprojekt, naja, das ist schon so ein Thema und so richtig haben wir uns da noch keine Gedanken gemacht. Ich glaube, das ist so mehr Work in Progress. Klar ist es hier barrierearm und wir können sicherlich lange bleiben. Betrifft mich ja auch, früher oder später. Und da hoffe ich, dass ich einfach lange bleiben kann, weil die Wohnung gut geeignet ist und weil ich Nachbarn habe, die falls irgendwas ist, den Krankenwagen bestellen können und ich dann nicht irgendwie hilflos lange rumliege. So, das ist, gibt mir viel Sicherheit, das finde ich gut. Und trotzdem, was ist dann mit Pflege? Ich weiß jetzt, aus meiner Situation jetzt, dass ich keine Pflege übernehmen würde. So, und das genauso wenig von Menschen, die hier wohnen, erwarten kann. So, und das ist so ein Punkt.
1: Das ist ja auch ein Anspruch, den man nicht so einfach erheben kann. Und das wird ja dann unter euch auch so sein. Und bei einer dementiellen Erkrankung stößt man vielleicht auch schon früh an die Grenze, wenn die betroffene Person beispielsweise so sich nicht mehr orientieren kann oder die Strukturen verliert von Zeit und Raum oder weggeht oder so. Da muss man echt gucken, ne?
4: Ja. Das geht, aber also das muss jeder für sich persönlich gucken, aber für mich geht das noch, ne? Aber
1: das entwickelt ihr dann, ne? Vielleicht ist das ja auch bei aber diesen ersten Fällen so, dass sich danach dann auch Strukturen, vielleicht eine Kooperation mit einem mobilen Pflegedienst oder mit einer stationären Geschichte hier in der Ecke entwickelt.
4: Ne? Ja, das, das ist so ein Thema, ne?
1: Vielleicht und auch da ein Thema jetzt schon auch für mehr Leben vielleicht auch, ne?
4: Ja, es ist ein Thema bei mehr Leben.
1: Ist es schon. Ah, es wir greifen vor, wir kommen gleich drauf. Wir kommen gleich drauf.
4: Wir kommen ständig, ne? Schlenker
1: aber
4: da
1: es ist
4: rein,
1: ja auch so, dass auch jetzt mal unabhängig vom Alter, sich auch in Mehrgenerationenprojekt Lebensumstände verändern können. Gerade junge Leute, die müssen den Arbeitsplatz wechseln, ziehen um oder die Partnerschaft geht leider in die Brüche und so weiter. Ne? Dadurch können sich ja auch die Wohnbedarfe verändern. Ja. Wie geht ihr damit um? Denn es sind ja auch Eigentumswohnungen.
4: Also wir haben in der Teilungserklärung so einen Passus, der ist aber nicht einklagbar, das muss uns auch klar sein, dass wir als Gemeinschaft erstmal so 3 oder 4 Monate oder ein halbes Jahr irgendwie das Recht haben, potenzielle Käufer abzulehnen.
1: Okay.
4: So, also das ist begrenzt. Müsst ihr jetzt nochmal nachlesen, wie lange. Ja, weil es ja Sinn macht, jemanden zu finden, der hier reinpasst. Also es hat eine Situation hier gegeben, wo eine Familie ausgezogen ist. Das ist eine ziemlich traurige Geschichte. Da ist der Mann gestorben. Also das dritte Kind war gerade geboren. Da ist er an Krebs gestorben. Und inzwischen hat die Frau, die Witwe quasi einen neuen Partner kennengelernt und ist mit ihm jetzt auch und mit den Kindern, die hatten dann 3 Kinder, mit den Kindern zu ihm gezogen. Und dadurch wurde das Haus frei. Und wir haben zum Glück ganz schnell über Flüsterpropaganda eine neue Familie gefunden, auch wieder mit 3 Kindern. Und das ist einfach, das hat total gut funktioniert.
1: Schön,
4: ne?
1: Gehört Glück dazu. Und es geht manchmal dann doch um den schnöden Mammon, wenn es dann vererbt oder verkauft wird. Und da kann man dann wenig machen in so einer Situation.
4: Nee, genau.
1: Könnte man, aber bei euch hat es ja bislang toi, toi, toi gut
4: geklappt. Man kann nur hoffen und so. Also meine Tochter wird das hier erben. aber da kann ich halt versuchen, sie so einzubinden hier ins Projekt und ihr die Idee nahezubringen, sodass sie da auch nicht querschießt als neue Eigentümerin in diesem und die verkauft an XY, der gar nicht hereinpasst. Aber da steckt, ne? Das ist nicht einklagbar, Punkt. Ne?
1: In jedem Fall ist ja auch eine deiner Aufgaben, das vergaßest du vorhin, weil du gesagt hast, du machst eigentlich ganz, ganz vielen Sachen mit. Du bist auch sicherlich so eine Art Beauftragte für die Vernetzung mit anderen, denn auch für euch als Wohnprojekt am Speicherbogen ist es ja schon wichtig, euch auch mit anderen Projekten oder mit anderen Institutionen, Nachbarschaften, Sportvereinen, Kirchen zu vernetzen. Erzähl mal, was machst ihr da?
4: Nix, glaube ich.
1: Hier im Stadtteil? An der Stelle
4: nicht.
1: Hier im Stadtteil?
4: Nee, klar, wir machen mit.
1: Eben.
4: Wir machen mit bei. Es gibt ein Stadtteilfest. Wir machen mit beim Stadtteilfest. Aber da bin ich in der Doppelfunktion tatsächlich mit mehr Leben und dem Speicherbogen. Also ich präsentiere dann beides, wenn du so willst. Ne? Weil es gibt ganz viele Wohnprojekte hier im Stadtteil. Und wir bieten dann halt von mehr Leben einen Rundgang zu den verschiedenen Wohnprojekten, die hier im Stadtteil sind. An Querbeet ist eins, aber es gibt eben noch andere. Fluse heißt eins. Ja. Meisterweg 104.
1: Und ich verstehe es jetzt auch so, dass ihr hier im Stadtteil euch insbesondere mit anderen Wohnprojekten vernetzt, aber jetzt nicht besonders darauf achtet, auch hier mit, sagen wir mal, der Feuerwehr oder dem Sportverein oder so Kooperationen aufzubauen.
4: Nee, das ist nicht so unser Bestreben. Also so, wir versuchen schon hier die Nachbarschaft hier direkt gegenüber, was man sieht, so ein bisschen den Kontakt da zu haben. Da haben wir dann nach 5 Jahren endlich mal ein Nachbarschaftsfest gemacht. Weil gut, wir wollten eins ganz im Anfang machen, dann kam Corona und das war's dann erstmal. Und das ist uns dann, also als wir 5 Jahre hier waren, haben wir dann mit denen irgendwie mal ein Fest veranstaltet. Das war auch total gut und wir haben gesehen, dass das wichtig war, zusammen, also sich hier kennenzulernen, miteinander ins Gespräch zu kommen. Und da ist tatsächlich so ein kleiner Damenkaffeekranz draus geworden. Ja, aber schön. Das ist ja nett, ne?
1: Wahrscheinlich auch von dir koordiniert und initiiert.
4: Nee, tatsächlich nicht, aber ich bin nicht dabei.
1: Ja. Gut. Ja. Ja, also ich glaube, auch die Hörer können sich jetzt so ein Bild machen, Ute. Das Wohnprojekt am Speicherbogen ist, glaube ich, deutlich geworden in seiner Kontur, auch in eurer entspannten, fürsorglichen Art, euch umeinander zu kümmern. Aber zugleich hat jeder genug Raum und ist entspannt genug, die eigenen Sachen zu verfolgen. Und mittendrin sitzt Ute Platzkassens und spinnt ein bisschen die Fäden zu anderen Wohnprojekten. Und vor allen Dingen mit deinem Verein Mehr Leben Wohnprojekte e.V. Lüneburg. Darauf kommen wir gleich. Jetzt nochmal an alle Hörer die kleine Durchsage. Wir sind hier bei Wohnprojekte im Gespräch. Diesmal mit Ute Platzkassens vom Wohnprojekt am Speicherbogen und vom Dachverband Mehr Leben Wohnprojekte e.V. in Lüneburg. Und ich bin Tom Voss. Ja, wir sprachen vom Verein Mehr Leben hier in Lüneburg. Und Mehr Leben will Wohnprojekte vernetzen. Das ist ein Dachverband. Erzähl mal, was ist, wie ist das dazu gekommen? Wie ist das entstanden?
4: Da fange ich doch mal ganz von vorne an. Ja. Vor gut 20 Jahren ist dieser Verein entstanden. Und damals war das ein Verein, der Personalunion von Lena-Menschen, also Menschen über diesen Wohnprojekt Lena waren oder dazugehören wollten. Und die waren automatisch und zwangsweise, in Anführungsstrichen, in diesem Verein Mehr Leben Wohnprojekte. Ziel dieses Vereins war es damals, so diese Idee vom Wohnprojekt, vom Miteinander Wohnen, so überhaupt nach Lüneburg zu tragen. Also ich glaube, vor 20 Jahren gab es auch schon Wohnprojekte in anderen Gegenden, in anderen Städten. Aber Lüneburg war davon noch ziemlich unbeleckt.
1: Kam das denn von Hamburg, wenn du an diese frühe Zeit erinnerst?
4: War ich ja noch nicht dabei vor 20 Jahren, aber die das gegründet haben, die kamen ein bisschen, hatten die Idee über die Wohnprojektetage in Hamburg.
1: Schon, Wilhelmsburg.
4: Genau, ja, Wilhelmsburg. Also das weiß ich jetzt nicht so genau.
1: Auf jeden Fall kam das da. Die zu vernetzen. Aber was heißt jetzt vernetzen? Was macht ihr genau?
4: Also, und dann erstmal haben die ganz viel im Gespräch mit Stadtverwaltung und so weiter diese Idee reingetragen, weil die hatten ganz große Probleme, ein Grundstück zu finden für sich. Und dann waren sie hier dran, in einem Grundstück, und dann kriegte das doch wieder ein Investor zugeschustert. Und irgendein altes Gebäude, was sie haben, dann kriegte das doch wieder irgendjemand anders. Also, wobei die Politik hätte durchaus anders entscheiden können, aber irgendwann, also nach etwa 10 Jahren, hat das funktioniert und dann haben die halt dieses Grundstück da oben an der psychiatrischen Klinik bekommen.
1: Und Uwe Naumann aus Lena hat auch erzählt, dass viele Gespräche, die sie damals geführt haben, auch Gespräche mit hiesigen Bankinstituten geführt wurden.
4: Auch das,
1: die haben sich alle geschüttelt und sich vorgestellt, da tanzen die Leute nachts ums Lagerfeuer rum und wollen irgend so ein Wohnprojekt machen, denen geben wir keine Kredite. Und da ist wohl viel passiert in den Köpfen der Leute.
4: Genau, das hat sich total verändert inzwischen. Und nach etwa 10 Jahren, da bin ich dann irgendwie in diesen Verein gekommen und wir haben dann eine Satzungsänderung vorgenommen, weil inzwischen die Wohnprojektszene in Lüneburg gewachsen war. Und es gab viele Projektideen oder Projektgruppen, die was machen wollten und so. Dann haben wir gesagt, also diese persönliche Mitgliedschaft, die verändern wir jetzt dahingehend, dass Wohnprojektgruppen, Initiativen oder Wohnprojekte, die inzwischen auch sich gegründet hatten, als Wohnprojekt, als Gruppe Mitglied werden können. Und das war im Grunde dann auch so der Anfang für diese Vernetzung. Also es gibt dann irgendwie 8 Wohnprojekte im Verein, als Mitglieder im Verein. Jetzt, seit der Zeit, gucken wir so auch ein bisschen, was können wir inhaltlich miteinander machen, was sind Fragen, die uns alle bewegen. So,
1: ne? Was sind solche Fragen, die euch alle bewegen?
4: Ja, zum Beispiel Gemeinschaftsraum war einmal so ein Thema. Wie geht ihr mit eurem Gemeinschaftsraum um? Also bei uns wurde irgendwie diskutiert, das ist unser vergrößertes Wohnzimmer. Und wir wollen doch politische Arbeit machen und ins Quartier rauswirken. Also in dieser Spannbreite. Ja. Das ist ein bisschen Konfliktpotenzial. Und wie macht Lena das? Wie macht das die Fluse? Oder,
1: ne? Und auch wie finanziert man das? Genau. Es kann da verschiedene Modelle geben. Wie man.
4: Ach so, ja, das dann auch, wenn wir den dann irgendwie vergeben oder eine Gruppe hier tagt oder so. Oder kamen Anfragen aus der Nachbarschaft, können wir den mal mieten, den Raum, um hier unseren Geburtstag zu feiern oder so. Machen wir das oder machen wir das nicht und so. Oder wenn wir das machen, ja, wie gehen wir damit um? Und ne, also so, welche Erfahrungen habt ihr, die ihr schon länger im Wohnprojekt lebt und einen Gemeinschaftsraum habt? Und wie macht, also da haben wir uns ausgetauscht, auch mal einen Sonntagnachmittag zusammengesetzt. Und,
1: ich glaube, aber ihr habt da noch einen höheren Anspruch. Ihr wollt ja auch kommunalpolitisch so Interessen vertreten. Was steckt dahinter?
4: Also zum einen diese Netzwerkarbeit innerhalb der Projekte. Und das andere ist eben weiter zu sehen, dass die Stadtverwaltung, ja, Wohnprojekte auch als Chance für ein Quartier wahrnehmen.
1: Oh, ja, ja.
4: Und was das bedeutet, wenn so eine Gruppe hier wohnt, wie die ins Quartier rein auch wirken können, indem es hier eine Nachbarschaft gibt, die ein bisschen anders leben als die hier gegenüber leben und nicht vernetzt sind oder auch sich kaum kennen teilweise. Ne?
1: Ja, wie viele Wohnprojekte gibt es eigentlich so, die bei euch so aufschlagen oder die ihr vertretet?
4: So,
1: und ich habe so keine Vorstellung. Reden wir von 20 oder 30? Oder?
4: Nee, vielleicht 15, 16. Ich weiß es jetzt auch nicht ganz
1: so
4: genau. Es sind ja auch einige.
1: Mal 50 Menschen, dann haben wir so eine Größenordnung. Ja?
4: Ach so.
1: Wohnen ungefähr so 50, mal Daumen, in so einem Wohnprojekt?
4: Ja, unterschiedlich. Also
1: unterschiedlich,
4: so. Also, so. Ja.
1: Also mehr als 10 so. Projekte mit Plus, Minus,
4: ja.
1: Dass man so eine Größenordnung
4: ja.
1: hat.
4: Ach so. Und also wie viele Menschen wir vertreten, das ist die Frage.
1: Ja, wegen der Relevanz für die Stadtverwaltung oder die Banken, wenn ihr da aufschlagt.
4: Das weiß ich gar nicht, ob es die Masse Mensch ist, aber ein Wohnprojekt als solches.
1: Die
4: ist
1: Idee.
4: Die Idee als solches ist ja ein Punkt.
1: Für die Stadtentwicklung, für die Quartiersentwicklung.
4: Genau. Ja, und gut, für die Banken, das sind

0: Verwaltung was zu sagen hätte, da würde ich mir ein Rufzeichen hintermachen und sagen, solche Leute brauchen wir, die unser Gemeinwesen mittragen wollen.
1: Also das hat eine Weile gedauert. Mhm. Das hat echt eine ganze Weile gedauert, bis das angekommen ist. Aber inzwischen ist es tatsächlich so. Mhm. Und das heftigt tatsächlich ein bisschen dem Verein an, mhm. dass in Neubaugebieten grundsätzlich Grundstücke für Wohnprojekte und diese Wohnform reserviert sind.
0: In welcher Größenordnung?
1: Also hier im Hanseviertel waren es vier Grundstücke. Mhm. Ja, vier.
0: Von
1: vielen, mhm. also schon. Und es gibt jetzt ein Neubaugebiet im Wienebüttler Weg, das ist so ein bisschen Richtung Vögelsen raus, wer sich auskennt. Da sind auch mindestens vier Grundstücke, die Bereitschaft, auch Reihenhausgrundstücke nochmal zu verändern und da auch Wohnprojektgruppen, denen das zu geben. Die Bereitschaft ist explizit genannt von der Stadtverwaltung.
0: Läuft das dann über Konzeptvergabe, also dass sich die interessierten Wohnprojekte bewerben müssen mit einem bestimmten Konzept, was sie vorhaben, und auf der Grundlage wird dann entschieden?
1: Ja.
0: Und das sind städtische Grundstücke, ne, wo man das so machen kann.
1: Genau. Und es gibt jetzt eins, das ist eben auch bemerkenswert. Ein Grundstück ist jetzt irgendwie nochmal, es gab eine Veränderung im Bebauungsplan, und es ist ein Grundstück jetzt reserviert für eine Wohnpflegegemeinschaft. Das finde ich total spannend, weil der Verein Mehr Leben oder hat für sich so ein bisschen dieses Thema Wohnpflegegemeinschaft oder Wohnen im Alter mit Pflegemöglichkeit und so. Da arbeiten wir gerade so ein bisschen dran, weil es gab eine Gruppe von einigen Frauen bei Lena, die so als erstes überlegt haben, alt werden bei Lena war der Anfang. Die haben so ein Konzept sich überlegt, um zu gucken, ob man vielleicht in der, so nebenan da nochmal was bauen kann, wo Pflege stattfinden kann. Haben dann aber für sich gesagt, das ist jetzt für uns nicht, kommt nicht in Frage, und haben das so an Menschen aus dem Dunstkreis der Aktiven beim Verein gegeben. Und da versuchen wir jetzt so ein bisschen was auf die Beine zu stellen, Leute zu finden, die das vielleicht weitertreiben können. Ne?
0: Ja, das ist ja auch sicher ein ganz spannendes Thema für mehr Leben, wenn solche Probleme, die jetzt erstmal vereinzelt in den älter werdenden Wohnprojekten und ihren Bewohnerinnen und Bewohnern auftauchen, dass ihr das aufgreift und überlegt, wie können wir da voneinander lernen oder vielleicht können wir was zusammen organisieren.
1: Ja.
0: Und wie könnte etwas mobil oder stationär gehen, gerade in diesem Bereich?
1: Ja, es gab da tatsächlich schon ein relativ konkretes Konzept in Kooperation mit der Diakonie. Mhm. Leider ist das wieder eingeschlafen, weil es da der plötzliche Tod des Geschäftsführers hat bei der Diakonie, der da sehr dahinter stand. Mhm. Genau, das war sehr personenabhängig. Dann ist das wieder so ein bisschen in die Versenkung verschwunden. Mhm. Nichtsdestotrotz, also wir versuchen so die Idee wachzuhalten. Ja, und der Seniorenbeirat ist da jetzt ganz aktiv an der Stelle, und da gibt's jetzt die Kooperation tatsächlich Mehr Leben plus Seniorenbeirat und irgendwie so der Kontakt zu einem Ratsherrn und so, dass das weiter getrieben wird. Und ein erster Schritt ist tatsächlich, dass ein Grundstück da jetzt vorgehalten wird für so eine Idee. Es geht darum, einen Träger zu finden, einen Pflegedienst zu finden, die das dann irgendwie übernehmen wollen oder sich vorstellen können,
0: das
1: zu machen.
0: Soll das Demenz, dementielle Erkrankung sein? Oder?
1: Soweit sind wir noch gar nicht. Also Pflege, jede Form von Pflege. Also,
0: ja, spannend. Ich, ne? Und du, was ist, außer dass du alles machst, du hast bestimmt auch so ein bisschen...
1: Von vielem ein gepflegtes Halbwissen.
0: Wie viele Leute seid ihr bei euch im Verein Mehr Leben? Also jetzt also, die Aktiven so?
1: Es gibt, wir haben so eine, statt der klassischen Vorstandsarbeit, also nominell gehöre ich zum Vorstand, aber statt dieser klassischen Vorstandsarbeit organisieren, weil es so, dass es so eine Gruppe so aus sieben Wohnprojekten gibt, so einzelne Menschen, die, und wir treffen dann so im circa 8-Wochen-Rhythmus zu dem sogenannten aktiven Treffen und gucken dann, was steht an oder was wollen wir machen. Ne? Es gibt eine Wandelwoche in Lüneburg einmal im Jahr, ne, da sind wir präsent, wer von uns macht das?
0: Infostände.
1: Genau, so. Infostand, eine Fahrradtour zu Wohnprojekten auch mal gerne genommen, so solche Geschichten. Das ist, also ich bin da nicht alleine, sondern wir sind da so eine

0: Gruppe von 10, 12 Menschen aus 7 Wohnprojekten, 6, 7 Wohnprojekten.
1: Und das macht ihr alles, ne? Ehrenamtlich, ne?
0: Ja, klar. Ja, ja.
1: Und diese Gespräche, ja, ja. Und diese, ja, ja, Verbindungen herstellen.
0: Also die Arbeit im Verein ist ehrenamtlich. Mhm. Aber wir haben auch ein bisschen Geld über Mitgliedsbeiträge. Mhm. Also die Projekte zahlen je nach Größe einen irgendwie gearteten Mitgliedsbeitrag.
1: Also Gespräche, Gespräche, Gespräche.
0: Ja, ja, ja, ja, ja.
1: Treffen, Treffen, Infostand, das, ja, ist das Wie.
0: Ja.
1: Und ihr seid schon wirksam, wenn ihr wahrgenommen werdet, wenn jetzt das erste Grundstück sogar vorgesehen ist für so ein Vorhaben. Das ist ja eine prima Bilanz auch für eure Arbeit. Ist für euch auch das Thema Dachgenossenschaft in diesem Zusammenhang ein Thema, weil die einzelnen Projekte müssen ja alle auch einen Träger finden.
0: Und so.
1: Ist das auch für euch als mehr Leben eine Frage, ob ihr da bei Genossenschaftsgründungen helft?
0: Da haben wir, glaube ich, zu wenig Sachkompetenz. Müsste ich jedenfalls mal rumhören, wenn so eine Frage da ist. Das ist es so, ne? Wenn jemand an uns herantritt und sagt, sag mal, was braucht man eigentlich für eine Genossenschaftsgründung? Dann würde ich halt im großen Verteiler mal schreiben, wir brauchen so jemanden.
1: Und empfindest du dich auch so ein bisschen als Teil einer Wohnprojektebewegung? Seid ihr so ein bisschen die Fahnenträger einer solchen Bewegung?
0: Naja, gut, also ich sehe es eher so privat, also klar sage ich jedem, der es hören will oder auch denen, die es nicht hören wollen, dass das eine super Lebensform ist. Mhm. Also dass ich hier dieses Miteinander, diese Nachbarschaft, ich laufe hier durch den Flur, ich muss immer 5 Minuten oder 10 Minuten extra einrechnen, wenn ich irgendwie zum Bahnhof gehe, weil ich treffe bestimmt noch irgendwen, mit dem ich 3 Sätze wechsle und so. Ich fühle mich nicht allein, wenn ich Kontakt haben will, gehe ich in den Hof mit meinem Kaffee und wenn ich meine Ruhe haben will, mache ich alle Türen zu, damit ich auch die Bobbycars nicht höre. Ich finde das eine super Lebensform, ne? Da mache ich natürlich auch Werbung für und mache das auch gerne in so einem offiziellen Rahmen.
1: Und auf der anderen Seite vielleicht mal das Stichwort Nachteile oder Herausforderungen. Je enger man sich vernetzt, besteht da nicht auch das Risiko, dass man immer stärker auch sich mit Leuten umgibt, die so ähnlich denken und so ähnlich sind? Also entsteht da nicht auch so eine kleine Blase?
0: Ja.
1: Ist das schön, aber ist schön, oder?
0: Ja, klar, aber andersrum gefragt, leben wir nicht immer in irgendeiner Blase? Letzten Endes trifft man ja immer irgendwie auf Leute, die mehr oder weniger so denken wie ich.
1: Ja, aber es kann ja auch sein, dass man einem das zu eng wird, dass man denkt, ich fühle mich jetzt doch eingeengt und ich will auch mich freier fühlen und nicht immer nur in diesem Umfeld sein.
0: Naja, gut, ich meine, dafür haben wir ganz viele verschiedene Wohnprojekte. Also wir sind das Eigentumsprojekt, so die andere sagen ja, das wohlhabende Eigentumsprojekt.
1: Naja, gut, Lena ja auch und Claire
0: genau.
1: Wird ja auch.
0: Also ja, ja, gut, aber anders. Lena hat ja noch also das Ziel, dass das langsam in eine Genossenschaft überführt wird. Das haben wir hier nicht. Mhm. Also wir sind ein Eigentumsprojekt und das soll auch so bleiben. So. Aber es gibt auch Projekte, die im Mietshäuser-Syndikat sind. Das erklärst du bestimmt irgendwann an einer anderen Stelle.
1: Ja, eine eigene Sendung dazu, ja.
0: Genau, das dachte ich mir. Ja. Also Mietshäuser-Syndikat, das sind ganz andere Leute, die auch einen ganz anderen politischen Anspruch haben. Ja. Oder es gibt die Bauwagensiedlung. So, diese Leute aus der Bauwagensiedlung. Das heißt, also mir begegnen auch in der Vernetzung ganz unterschiedliche Konzepte.
1: Ein Spektrum von unterschiedlichen.
0: Genau. Und Leute, die das auch einen ganz anderen politischen Anspruch haben, den haben wir hier. Manchmal finde ich es auch schade, dass wir nicht ein bisschen offensiver so politisch sind. Aber gut, das ist hier so und das ist dann
1: ist dann
0: in Ordnung
1: auch ein Respekt
0: so.
1: Der Projekte untereinander.
0: Genau, so. Ja. Mhm. Ja, also da begegnen mir auch andere Sachen, wenn ich es mal ganz anders haben will. Klar habe ich auch noch einen Freundeskreis außerhalb des Projekts. Und das finde ich auch wichtig, ne?
1: Ja. Genau. Ute, du hast uns wirklich anschaulich von vielen Sachen erzählt hier. Also sowohl aus deiner Schulzeit noch, aber auch vom Speicherbogen her, wie ihr euer Wohnprojekt ökologisch und mit Stroh entwickelt und gebaut habt. Mir ist dabei wirklich besonders aufgefallen, wie entspannt das hier bei euch ist. Also das beeindruckt mich, dass ihr euch wohnen lasst und jeder tut, was er kann und das passt schon. Sogar die Übergänge von Leuten, die rausziehen in die sich verändernde Eigentümergemeinschaft, kriegt ihr hin.
0: Da haben wir auch Glück gehabt,
1: dass das so weitergeht.
0: Ja,
1: ne?
0: Ja.
1: Und das Stichwort Vernetzung, ja, mich hat überrascht, wie vielfältig da ohne Mackertum und Expertentum euer Engagement ist und wirklich ehrenamtlich sozusagen für Interessen euch einsetzt, gemeinsam zu wohnen. Ressourcen braucht natürlich wie Grundstücke und Bankenunterstützung, aber da für Lüneburg seit 20 Jahren etwas etabliert hat, was es, glaube ich, so in dieser Art kaum in einer Region in Deutschland gibt, dass Interessen gebündelt werden, dass nicht Konkurrenz und Geheimnistuerei herrscht, sondern zusammen anpacken und sich austauschen. Ganz vergessen hast du übrigens den Stammtisch, der auch noch regelmäßig angeboten wird, auch für Neue. Das ist ja auch eine Anlaufstelle für Leute, die sich erstmals informieren wollen, sich ein Bild machen wollen. Ne? Also das alles sind, glaube ich, auch Aspekte, die für Leute interessant sind, die in anderen Regionen sowas aufbauen wollen, ne? Die sich bei euch, bei Mehr Leben, Wohnprojekte e.V. auch erkundigen könnten. Wie könnten wir es machen? Wie ist das bei euch erfolgreich gelaufen? Da habt ihr sicher so eine Art Modell entwickelt und könnt auch ein bisschen stolz drauf sein.
0: Ja, es ist immer ganz schön, wenn man da mal so kompakt erzählt. Dann wird einem klar, wie viel das ist, was ja so über die Zeit passiert.
1: Ja, Stichwort Zeit, dennoch unsere Zeit ist um. Ute, vielen herzlichen Dank nochmal für das Gespräch.
0: Ja,
1: und ergänzen kann ich noch die Hörerinnen und Hörer, die Lust auf das Interview mit Heike Wirche und Eva Kern, Wohnprojekt Querbeet, haben, können mal in meinem Podcast reinhören, da gibt es eine eigene Sendung. Und über Lena, das Wohnprojekt, da gibt es auch ein Interview mit Uwe Naumann. Einfach mal durchschnuppern, da gibt es viele interessante Beiträge. Soweit.
0: Ja, mir hat das auch viel Spaß gemacht, jetzt dabei zu sein und ein bisschen zu erzählen. Und vielen Dank auch, dass du mich gefragt hast.
1: Ja, hat Spaß gemacht.
0: Gut.
1: Okay, tschüss. Danke fürs Zuhören. Bis zur nächsten Folge. Wohnprojekte im Gespräch. Diesmal mit Ute Platzkassens, Wohnprojekt am Speicherbogen und Dachverband Mehr Leben Wohnprojekte e.V. Lüneburg. Und ich bin Tom Voss.
0: Tschüss.
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0: 6:30.
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2: Hallihallöchen, ihr schlitternden Schabernack-Schakale da draußen. Und allerherzlichst willkommen zur heutigen Sendung. Letzte Woche hat es mit einer neuen Folge leider nicht geklappt. Dafür wird diese ganz besonders Premium. Ich bin der liebe Lukas, ich habe für euch eine Soundtrack-Zeit dabei und ganz viel tolle Musik. An meiner Seite, aber circa 300 Kilometer entfernt und zu einem ganz anderen Zeitpunkt aufgenommen, diese zwei Süßen.
3: Danke Lukas, eine neue Folge Random Radio und auch wir sind dabei, also ich, Joscha und Marlon.
4: Hallo.
3: Und ich habe natürlich wieder, wie ihr es von mir gewohnt seid, einen Coaster-Talk mitgebracht und das seid ihr auch von mir gewohnt, geht es mal wieder nach Holland, beziehungsweise eher in die Niederlande. Was es genau da gibt, schauen wir später. Es ist auf jeden Fall ein Klassiker. André, was hast du mitgebracht?
4: Ich habe natürlich den Hip-Hop-Track der Woche für euch. Da schauen wir dann auch im Laufe der Sendung oder hören wir im Laufe der Sendung genauer gesagt rein. Und du hast den ersten Song für uns.
3: Es ist wieder mal eine Ehre, dass ich diese Sendung eröffnen darf. Und diesmal möchte ich noch einen Beitrag vom Eurovision Song Contest in diesem Jahr ehren. Und es ist Sal da Vinci, der italienische Sänger, der auch für Italien natürlich angetreten ist, mit einem Gute-Laune-Song, der heißt Per Sempre Si. Viel Spaß!

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Der feuchte Traum eines jeden weißen Typen der 80er. Kyle Gordon zieht mit seiner Kunstfigur Barry Bergen und dem eben gehörten Song Mr. Jumbo die Romantisierung von Afrika durch den Kakao. Und zwar besonders die aus vergangenen Zeiten, wo sich nicht afrikanische Musiker bestimmter Elemente bedienten und diese dann mit zumeist wenig Authentizität und Faktengenauigkeit in der eigenen Kultur verwursteten. Ein herrlicher Spaß, auch das auf Retro gemachte Musikvideo. Checkt das doch mal aus. Und wenn ihr wissen wollt, was der weise Mr. Jumbo im Song eigentlich immer wieder gesagt hat, er sagte: Ich spreche kein Englisch, haben Sie einen Übersetzer, hören Sie auf, mich anzuschreien. Jetzt könnt ihr etwas die Seele baumeln lassen mit Be Free With Me. Das ist eigentlich eher ein Party-Track, aber wir hören uns jetzt die gemütliche Akustikversion an von Cyan featuring Frank Moody.

NRBQ mit Magnet. Ihr hört immer noch das Random Radio auf 101.2 Kiel FM jeden Freitag von 19 bis 20 Uhr. Und wir machen weiter mit Mike and the Mechanics und All I Need is a Miracle.

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1: Unser Hip-Hop-Track der Woche ist ein absoluter Klassiker. Hier ist Eminem mit Lose Yourself.

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0: gleich 8:45.
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0: 12 Minuten nach 10.
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0: 5 vor halb 2.
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